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Was mir jetzt aber voll taugt, dass du das da jetzt hörst. 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Mehr wollte ich nicht. 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Sonst musst du auch dran. Das ist kein Problem. 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

0: 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Ja, und dann so.
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1: Ja, und in dieser Sendung gibt es nochmal Hits und Balladen für euren angenehmen Sonntagnachmittag. Dann den nächsten Sonntag übernimmt außerordentlich Julian Ehrenreich mit Disco und Hits auch. Da bin ich schon gespannt drauf. Ja, und jetzt geht's weiter mit der ersten Single und hier ist All Stewart und On the Border.

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